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1: Es ist 2.
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1: Es ist 3.
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1: Es ist 4 Uhr.
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1: Es ist 5 Uhr.
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1: Es ist 6 Uhr.
2: Ich bin Selina Uhrig. Guten Morgen.
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2: Uber Schweiz ist Opfer eines Millionenbetrugs geworden. Laut der NZZ erschlich sich eine Betrügerbande rund 1,5 Millionen Franken. Die Täter erzeugten demnach fingierte Fahrten, die anschließend wieder storniert wurden. Die Rückerstattungen wurden mit Hilfe von inzwischen verurteilten Mittelsmännern ins Ausland überwiesen, unter anderem nach Ägypten. Die Schweiz übernimmt das neue EU-Verbot zur Vernichtung unverkaufter Textilien nicht. Das bestätigt das Bundesamt für Umwelt den Tamedia-Zeitungen. Laut einer Umfrage werden in der Schweiz mindestens 12% der unverkauften Kleider und Schuhe verbrannt. Die tatsächlichen Anteile dürften aber höher sein. In der EU werden jedes Jahr rund 600.000 Tonnen unverkaufte Kleidung vernichtet. Der Chefankläger des Internationalen Strafgerichtshofs, Karim Khan, ist nach Missbrauchsvorwürfen entlassen worden. Die Vertragsstaaten des Weltstrafgerichtes warfen ihm schweres Fehlverhalten und eine schwere Verletzung seiner Amtspflicht vor. Auslöser waren Vorwürfe einer früheren Mitarbeiterin wegen sexueller Übergriffe. Khan weist die Anschuldigungen zurück.
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2: In der zweithöchsten Fußballliga der Männer verliert der FC Aarau auswärts 0:3 gegen Etoile Carouge. Der FC Winterthur und Yverdon trennen sich im Auftaktspiel 2:2 unentschieden. Verkehr haben wir im Moment nur Richtung Süden. Vor dem Gotthard haben wir jetzt schon 9 km Stau. Zwischen Erstfeld und Göschne dürfte es darum gut 1,5 Stunden länger gehen. Könnt viel Geduld ins Auto und haben Sorge. Es gibt einen sonnigen Vormittag, gegen Nachmittag kommen aber immer wie mehr Wolken, die den Regen bringen. Heiss wird es aber trotzdem, Höchsttemperaturen liegen heute bei 32 Grad.
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1: Es ist 7 Uhr. Ich bin Selina Uhrig. Guten Morgen.
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1: Uber Schweiz ist Opfer eines Millionenbetrugs geworden. Laut der NZZ erschlich sich eine Betrügerbande rund 1,5 Millionen Franken. Die Täter erzeugten demnach fingierte Fahrten, die anschließend wieder storniert wurden. Die Rückerstattungen wurden mit Hilfe von inzwischen verurteilten Mittelsmännern ins Ausland überwiesen, unter anderem nach Ägypten. Die Schweiz übernimmt das neue EU-Verbot zur Vernichtung unverkaufter Textilien nicht. Das bestätigt das Bundesamt für Umwelt den Tamedia-Zeitungen. Laut einer Umfrage werden in der Schweiz mindestens 12% der unverkauften Kleider und Schuhe verbrannt. Die tatsächlichen Anteile dürften aber höher sein. In der EU werden jedes Jahr rund 600.000 Tonnen unverkaufte Kleidung vernichtet. Der Chefankläger des Internationalen Strafgerichtshofs, Karim Khan, ist nach Missbrauchsvorwürfen entlassen worden. Die Vertragsstaaten des Weltstrafgerichtes warfen ihm schweres Fehlverhalten und eine schwere Verletzung seiner Amtspflicht vor. Auslöser waren Vorwürfe einer früheren Mitarbeiterin wegen sexueller Übergriffe. Khan weist die Anschuldigungen zurück.
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1: In der zweithöchsten Fußballliga der Männer verliert der FC Aarau auswärts 0:3 gegen Étoile Carouge. Der FC Winterthur und Yverdon trennen sich im Auftaktspiel 2:2 unentschieden. Verkehr haben wir aktuell nur im Süden. Vor dem Gotthard Richtung Süden haben wir jetzt schon gut 10 km Stau. Zwischen Erstfeld und Göschne dürfte es darum mehr als eineinhalb Stunden länger gehen. Laut Schätzungen dürfte der Stau vor dem Gotthard dann heute noch bis zu 20 km lang werden. Es gibt einen sonnigen Vormittag, gegen Nachmittag kommen aber immer wie mehr Wolken, die den Regen bringen. Heiss wird es aber trotzdem, Höchsttemperaturen liegen heute bei 32 Grad.
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3: Ich wünsche euch ein schönes Wochenende und vor allem einen ganz gemütlichen Start in den Samstagmorgen. Hier bei uns gerade mit der Tina Turner und The Best.
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2: Es ist 7:30.
3: Ich bin Selina Uhrig. Guten Morgen.
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4: Die Tessiner SVP fordert den sofortigen Rücktritt des Tessiner Regierungspräsidenten Claudio Zali. Der Lega-Politiker steht unter Druck, nachdem eine Audioaufnahme bekannt wurde, in der er zu Gewalt gegen eine Frau aufruft. Die SVP erklärt, aus Respekt vor den Institutionen zunächst geschwiegen zu haben. Nun sei ein Rücktritt aber unausweichlich. Venezuela will aus dem Internationalen Strafgerichtshof austreten. Das hat die Regierung von Präsidentin Delcy Rodríguez angekündigt. Sie wirft dem Gericht in Den Haag vor, Staaten des globalen Südens zu benachteiligen. Der Internationale Strafgerichtshof ermittelt allerdings seit Jahren wegen mutmaßlicher Verbrechen gegen die Menschlichkeit in Venezuela. Nach seinem Wahldebakel im April hat Ungarns ehemaliger Ministerpräsident Viktor Orbán heute seinen ersten großen Auftritt. Orbán hält in einem Siedlungsgebiet der ethnischen Ungarn und Ungarinnen in Rumänien seine traditionelle große Rede. Anhänger und Anhängerinnen erhoffen sich eine Ankündigung, wie sich das Lager der selbstgenannten Patrioten neu sammeln soll.
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4: In der zweithöchsten Fußballliga der Männer verliert der FC Ara auswärts 0:3 gegen Étoile Carouge. Der FC Winterthur und Yverdon trennen sich im Auftaktspiel 2:2 unentschieden. Verkehr haben wir aktuell nur im Süden. Vor dem Gotthard Richtung Süden haben wir jetzt schon gut 10 km Stau. Zwischen Erstfeld und Göschne dürfte es darum mehr als 1,5 Stunden länger gehen. Laut Schätzungen dürfte der Stau vor dem Gotthard dann heute noch bis zu 20 km lang werden. Es gibt einen sonnigen Vormittag. Gegen Nachmittag kommen aber immer wie mehr Wolken, die den Regen bringen. Heiss wird es aber trotzdem. Höchsttemperaturen liegen heute bei 32 Grad.
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0: Guten Start euch in Samstag mit Radio 32 und heute geht es schon ins grosse Finale vom ersten Open Air Eichholz bei der Buddy zu Gerlafingen. Zum Beispiel der Bastian Beiger, Clock Clock oder hier später schon in der Nacht der DJ Antoine, der wird einheizen. Und wenn ihr nach einer hoffentlich langen und coolen Partynacht langsam aber sicher heim ins Bett trudelt, wann ist es für euch eigentlich ein perfekter Tag am Open Air gesehen?
1: Ja, genug Bier, das braucht es auf jeden Fall. Gute Stimmung, gute Leute, kein unnötiges Chaos, Hassi, ich weiss nicht mehr.
2: Ich weiss auch nicht, ich bin schon jetzt glücklich. Es kann gar nicht noch besser kommen, ich weiss doch nicht. Es kann nur noch besser kommen. Also,
3: gibt es nichts gross, außer Alkohol trinken, ja.
0: Hey, wir wünschen euch ganz, ganz viel Spass, wenn ihr heute hier geht, als Eichholz Festival zu Gerlafingen. Tolles Festival, wir von Radio 32, wir sind für euch natürlich auch dort vor Ort. Wir sehen uns gerade bei der Welcome Stage, dort haben wir unseren Stand für euch aufgestellt.

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2: Es ist 8 Uhr. Ich bin Celina Urech. Guten Morgen.
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2: Die russische Botschaft in Bern greift laut den Tamedia-Zeitungen in den Abstimmungskampf zur Neutralitätsinitiative ein. In einem Papier kritisiert sie unter anderem die Übernahme der EU-Sanktionen gegen Russland und die Annäherung der Schweiz an die NATO. Der Zürcher SP-Nationalrat Fabian Molina spricht von einer Pro-Putin-Initiative. Der Solothurner SVP-Nationalrat Walter Wobmann sieht den Bericht hingegen als Beleg dafür, dass die Schweiz ihre neutrale Rolle verloren habe. Über die SVP-Initiative wird am 27. September abgestimmt. Bei der Fluggesellschaft Swiss droht ein neuer Streit um die Arbeitsbedingungen der Pilotinnen und Piloten. Der Pilotinnenverband wirft der Swiss vor, sich zunehmend an der Unternehmenskultur der Lufthansa zu orientieren und dabei Schweizer Werte zu vernachlässigen. Hintergrund sind die stockenden Verhandlungen über den neuen Gesamtarbeitsvertrag. Die Swiss weist die Kritik zurück und hofft auf eine baldige Fortsetzung der Verhandlungen. Bei einem Wohnhausbrand im US-Bundesstaat Michigan sind 8 Tote gefunden worden, darunter 6 Kinder. Mehrere Opfer wiesen Schussverletzungen auf, wie die New York Times berichtet. Die Ermittelnden gehen deshalb von einem Tötungsdelikt aus. Nach ersten Erkenntnissen gehörten alle Opfer zur selben Familie. Die Polizei vermutet, dass der Brand gelegt wurde, um die Tat zu vertuschen.
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2: In der zweithöchsten Fußballliga der Männer verliert der FC Aarau auswärts 0:3 gegen Étoile Carouge. Der FC Winterthur und Yverdon trennen sich im Auftaktspiel 2:2 unentschieden. Verkehr haben wir aktuell nur im Süden. Vor dem Gotthard Richtung Süden haben wir jetzt schon gut 10 km Stau. Zwischen Erstfeld und Göschne dürfte es darum mehr als 1,5 Stunden länger gehen. Laut Schätzungen dürfte der Stau vor dem Gotthard dann heute noch bis zu 20 km lang werden. Es gibt einen sonnigen Vormittag, gegen Nachmittag kommen aber immer wie mehr Wolken, die den Regen bringen. Heiss wird es aber trotzdem, Höchsttemperaturen liegen heute bei 32 Grad.
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4: Guten Morgen, wir begleiten euch ganz gerne in diesem Samstag und jetzt ein Wochenende mit hoffentlich vielen guten Klängen, die euch Samstagmorgen zum richtigen Highlight machen. Schön, habt ihr eingeschaltet.
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die Imagine Dragons für euch am frühen Samstagmorgen. Hey, und der hier, der passt auch zu dem Sommertag, der so heute zum Start des Wochenende geht. Gemütlicher Sound von Bob Marley am Apparat. Und wer weiß, ja, vielleicht geht ihr heute auch noch in die Badichli blöscheln. Und dann könnt ihr hoffentlich das Feeling, das er jetzt bringt, der Bob Marley, auch gerade gut mit.

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2: Es ist 8:30.
3: Ich bin Selina Urech. Guten Morgen.
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4: Die Tessiner SVP fordert den sofortigen Rücktritt des Tessiner Regierungspräsidenten Claudio Zali. Der Lega-Politiker steht unter Druck, nachdem eine Audioaufnahme bekannt wurde, in der er zu Gewalt gegen eine Frau aufruft. Die SVP erklärt, aus Respekt vor den Institutionen zunächst geschwiegen zu haben. Nun sei ein Rücktritt aber unausweichlich. Venezuela will aus dem Internationalen Strafgerichtshof austreten. Das hat die Regierung von Präsidentin Delcy Rodríguez angekündigt. Sie wirft dem Gericht in Den Haag vor, Staaten des globalen Südens zu benachteiligen. Der Internationale Strafgerichtshof ermittelt allerdings seit Jahren wegen mutmaßlicher Verbrechen gegen die Menschlichkeit in Venezuela. Nach seinem Wahldebakel im April hat Ungarns ehemaliger Ministerpräsident Viktor Orbán heute seinen ersten großen Auftritt. Orbán hält in einem Siedlungsgebiet der ethnischen Ungarn und Ungarinnen in Rumänien seine traditionelle große Rede. Anhänger und Anhängerinnen erhoffen sich eine Ankündigung, wie sich das Lager der selbstgenannten Patrioten neu sammeln soll. Verkehr haben wir aktuell nur im Süden. Vor dem Gotthard Richtung Süden haben wir jetzt schon gut 10 km Stau. Zwischen Erstfeld und Göschne dürfte es darum mehr als 1,5 Stunden länger gehen. Laut Schätzungen dürfte der Stau vor dem Gotthard dann heute noch bis zu 20 km lang werden. Es gibt einen sonnigen Vormittag. Gegen Nachmittag kommen aber immer wie mehr Wolken, die den Regen bringen. Heiss wird es aber trotzdem. Höchsttemperaturen liegen heute bei 32 Grad.
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9: Guten Samstagmorgen, hier das Neueste am 9.
10: Ich bin Selina Urech. Guten Morgen.
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12: Die russische Botschaft in Bern greift laut den Tamedia-Zeitungen in den Abstimmungskampf zur Neutralitätsinitiative ein. In einem Papier kritisiert sie unter anderem die Übernahme der EU-Sanktionen gegen Russland und die Annäherung der Schweiz an die NATO. Der Zürcher SP-Nationalrat Fabian Molina spricht von einer Pro-Putin-Initiative. Der Solothurner SVP-Nationalrat Walter Wobmann sieht den Bericht hingegen als Beleg dafür, dass die Schweiz ihre neutrale Rolle verloren habe. Über die SVP-Initiative wird am 27. September abgestimmt. Bei der Fluggesellschaft Swiss droht ein neuer Streit um die Arbeitsbedingungen der Pilotinnen und Piloten. Der Pilotinnenverband wirft der Swiss vor, sich zunehmend an der Unternehmenskultur der Lufthansa zu orientieren und dabei Schweizer Werte zu vernachlässigen. Hintergrund sind die stockenden Verhandlungen über den neuen Gesamtarbeitsvertrag. Die Swiss weist die Kritik zurück und hofft auf eine baldige Fortsetzung der Verhandlungen. Bei einem Wohnhausbrand im US-Bundesstaat Michigan sind 8 Tote gefunden worden, darunter 6 Kinder. Mehrere Opfer wiesen Schussverletzungen auf, wie die New York Times berichtet. Die Ermittelnden gehen deshalb von einem Tötungsdelikt aus. Nach ersten Erkenntnissen gehörten alle Opfer zur selben Familie. Die Polizei vermutet, dass der Brand gelegt wurde, um die Tat zu vertuschen.
9: Wir kennen Meldungen zu Staus oder grösseren Behinderungen im Sendegebiet. Vor dem Gotthard Richtung Süden sind es aktuell 10 km Stau. Bleibt gut unterwegs. Der Vormittag eigentlich noch recht sonnig, auf den Mittag tut es immer noch mehr zu und auf den Abend kann es ein bisschen Regen geben. Es wird aber nur lokal nass und der Westwind frischt auf. Am Sonntag die Sonnenwoche, da und dort vielleicht noch einen einzelnen Regengutsch. Heute um 30, morgen 27 Grad.
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9: Es wird Pedaler chillt, gefeiert, gefanet, applaudiert im ersten das Festival rund um Paddy Gerlafingen. Das Gelände ist in diesen Minuten aufgegangen. Ein bisschen später gibt es noch den Bastian Baker, Klock Klock oder den DJ Antoine. Und wir fühlen für euch die Pause in dieser Stunde. Anfang guten Samstag vom Stefan Frank.
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0: 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Gute Nachrichten für alle Sportbegeisterten. Ja, es geht Schutten nach der WM. Heute startet die Super League. Die Young Boys haben noch einen Tag länger Pause. Spielt erst morgen Sonntag um 2 daheim gegen Sion. Und dies Basel, morgen Jasmin.
1: Ja, bravo. Und wir müssen das erste Mal auf Genf aber Rössl am Samstag zu Abend, das dann gegen Servet.
0: IB ist gut aufgestellt, die Sedic Cäsiger ist zurück bei den Berner. Das freut natürlich besonders auch die Fans. Und der Isaac Schmidt hat sich für IB statt Basel entschieden.
1: Ja, im Fall, also ich finde, Basel hat auch gute Transfers gemacht. Der neue Stürmer zum Beispiel, top. Und nicht vergessen, wir haben auch mit dem Jonas Omlin einen grossen neuen Goalie wieder zurückholen.
0: Das schmeckt nach einem spannenden Saisonstart und dann noch heissen Duell zwischen Basel und Bern, auch wenn die beiden Teams das Wochenende noch nicht aufeinandertreffen. Basel spielt am Abend um 6 Uhr auswärts gegen Servette, Bern am Sonntag um 2 Uhr daheim gegen Sion.
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0: guten Samstag, gutes Wochenende. Gerne noch mit uns, mit Radio 32. Und wir sind ja zu einem Ort hier im Studio, aber auch von aussen. An der ersten Ausgabe vom Eichholz-Festival rund um Badi Gerlafingen. Erste Ausgabe, ein riesiges Fest schon. Zwei Tage Ferienfeeling und Sommersound hat schon gegeben. Da ist gestern auch der Gentleman auf der Bühne gestanden. Und bei uns in der Schweiz sind die Festivals anders und er liebt die deutsche Musiker.
1: Damals auf so einem Festival, die Organisation, saubere Dixie-Klos. Ich meine, wir haben natürlich jetzt unsere eigenen auch so. Aber es ist so essentiell, weißt du, dass man sich einfach wohlfühlt. Also die Backstage-Räume sind mit Liebe dekoriert, das Catering ist mit Liebe gemacht, das ist irgendwie alles sauber, irgendwie die Leute sind super angenehm. So. Schweiz ist einfach immer so Urlaub.
0: Ja, merci für das Kompliment, Gentlemen. Was die Musiker und seine Band vor dem Konzert gemacht, ist eigentlich auch fast ein bisschen klar.
1: Und dann sind wir ins Hotel und haben ein bisschen gepennt und dann waren wir aber auch schon im Schwimmbad hier und so. Hatten einen guten Tag zusammen.
0: Ja, und im Sommer kommt positive Vibes erleben auch Besucherinnen und Besucher.
2: Ich finde es super, gute Leute, tolle Stimmung.
3: Geil. Ich finde es super, haben sie so etwas gestartet und ist sehr Party. Ich finde es wirklich mega, mega gut.
4: Ich habe Tickets gekauft vor etwa einer halben Stunde. 3-Tages-Pass. 2027 kann kommen.
0: Ist so. Klar, könnt ihr schon besser für nächstes Jahr klar machen, aber geniessen doch auch noch den letzten Tag oder besser die letzte Nacht. Zum Beispiel mit dem Bastian Baker, DJ Antoine oder aus Deutschland Clock Clock. Und wenn ihr auf Sound aus unserer Region steht, am 6. der Auftritt vom Soleroy aus Eschi, er spielt auf der Welcome Stage. Direkt nebendran findet ihr unseren Stand, kommt vorbei, sagt Hallo und macht an unserem Wettbewerb mit.

0: Madonna, kannst du schon kurz mal, merci. Mama und Dana, wir hören. Danke, Donna. Donna Summer und ihre 80er Skiworks Heart for the Money. In der nächsten halben Stunde geht direkt, wo immer ihr seid. Und dann gibt es 90er mit Tina und dem Eros. Cose della vita heisst er. Und er, wo der kommt, der aktuell Dermot Kennedy. 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
7: Ich bin Celina Uhrig.
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9: Der Schweiz drohen erneut höhere Kosten für die F-35 Kampfjets aus den USA. Der Grund? Auch die US-Armee bezahlt für neu bestellte Jets mehr als erwartet. Da die Schweiz dieselben Flugzeuge kauft, könnten die Mehrkosten auch die Schweiz betreffen, wie CIA Media berichtet. Um das Budget von 6 Milliarden Franken einzuhalten, hat der Bundesrat bereits entschieden, weniger Jets zu kaufen. Statt der ursprünglich geplanten 36 könnten es nur noch 30 Kampfjets werden. Arma Swiss betont, dass die Preise der US-Armee nicht automatisch auf die Schweiz übertragen werden können. Mehrere tausend Menschen werden heute in Bern zum Pride-Festival erwartet. Die Veranstalter fordern mehr Rechte und Gleichstellung für queere Menschen. Trotz Fortschritten in den vergangenen Jahren sei die rechtliche Gleichberechtigung noch nicht erreicht. Geplant sind ein Demonstrationsumzug durch die Berner Innenstadt und anschließend ein Festival mit Musik und Show auf dem Bundesplatz. In China wächst der öffentliche Protest gegen Tierquälerei. Auslöser sind mehrere besonders brutale Fälle. Für besonders viel Aufsehen sorgte der Fall einer Straßenhündin, die Jugendliche vor laufender Kamera geschlagen und angezündet hatten. Tierschützerinnen fordern ein landesweites Tierschutzgesetz. Bisher gelten Haustiere in China rechtlich vor allem als Eigentum. Für Tierquälerei gibt es kaum Strafen.
6: Wir kennen Meldungen zu Staus oder grösseren Behinderungen hier im Sendegebiet. Vor dem Gotthard Richtung Süden noch immer 10 km Stau. Bleibt gut unterwegs. Es tut immer mehr zu, heute Vormittag auf den Abend kann es ein bisschen Regen geben, es wird aber nur lokal nass und der Westwind frischt auch noch auf. Am Sonntag Sonne und Wolken da und dort ist noch ein einzelner Regengutsch möglich. Heute um 30, morgen um 27 Grad.
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6: Endlich Samstag und ab sofort fühlt sich das auch für die wie ein bisschen wie Ferien an, die ganz regulär am Arbeiten sind. Ein bisschen mehr als die Hälfte ist schulfrei, ist zwar durch, doch es bleibt genug Zeit, noch ganz viele Sachen zu unternehmen. Wir haben uns ihre Party umgelassen, die Antworten dazu in der nächsten vierten Stunde. Guten Samstagmorgen, ich bin Stefan Frau.
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0: Also, wir sind am mit Radio 32 und wir stehen kurz nach der Halbzeit von der grossen Sommerferien. Die Auflage von den Jugendorganisationen sind schon vorbei. Im Moment reisen noch genug Richtung Süden, 10 Kilometer Stau vor dem Gotthard, gerade im Moment. Und die Badinnen sind auch heute wegen der Wolken, die aufziehen, auch nicht so brettschvoll während der Hitzewelle. Doch immer noch prima für eine Abkühlung bei gegen 30 Grad, die es eben noch gibt. Wir haben uns kurz umgelassen, was die in den nächsten Wochen noch vorhat.
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0: Irland geht es hier bei Radio 32 nach Australien, bleiben aber in den 80ern. Und zwar gibt es Cold-Band Midnight Oil Beta Burning in der nächsten halben Stunde. Und 90er, dafür lassen wir uns auf Danny Lennox. Dann braucht es noch einen aktuellen für mehr Abwechslung. Bitte Nico Santos.
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0: Gut informiert am Elfi.
7: Ich bin Celina Uhrig.
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8: Der Schweiz drohen erneut höhere Kosten für die F-35 Kampfjets aus den USA. Der Grund? Auch die US-Armee bezahlt für neu bestellte Jets mehr als erwartet. Da die Schweiz dieselben Flugzeuge kauft, könnten die Mehrkosten auch die Schweiz betreffen, wie CIA Media berichtet. Um das Budget von 6 Milliarden Franken einzuhalten, hat der Bundesrat bereits entschieden, weniger Jets zu kaufen. Statt der ursprünglich geplanten 36 könnten es nur noch 30 Kampfjets werden. Arma Swiss betont, dass die Preise der US-Armee nicht automatisch auf die Schweiz übertragen werden können. Mehrere tausend Menschen werden heute in Bern zum Pride-Festival erwartet. Die Veranstalter fordern mehr Rechte und Gleichstellung für queere Menschen. Trotz Fortschritten in den vergangenen Jahren sei die rechtliche Gleichberechtigung noch nicht erreicht. Geplant sind ein Demonstrationsumzug durch die Berner Innenstadt und anschließend ein Festival mit Musik und Show auf dem Bundesplatz. In China wächst der öffentliche Protest gegen Tierquälerei. Auslöser sind mehrere besonders brutale Fälle. Für besonders viel Aufsehen sorgte der Fall einer Straßenhündin, die Jugendliche vor laufender Kamera geschlagen und angezündet hatten. Tierschützerinnen fordern ein landesweites Tierschutzgesetz. Bisher gelten Haustiere in China rechtlich vor allem als Eigentum. Für Tierquälerei gibt es kaum Strafen.
0: Stockender Verkehr auf der 1 Richtung Zürich ab Kriegstätten bis Herkingen. Auf der 1 Richtung Bern stockt es ab Herkingen bis Önsingen und darum auch Stau auf der A2 vor der Verzweigung Herkingen auf der 1 Richtung Bern. Und noch 10 km Stau vor dem Gotthard Richtung Süden. Bleiben gut unterwegs. Es tut im Verlauf des Vormittags nicht mehr zu. Auf den Abend kann es da am Deck Regen geben. Es wird aber nur sehr lokal nass. Und auch der Westwind frischt auf. Am Sonntag Sonne und Wolken. Da am Deck auch noch ein einzelner Regengutsch. Heute um 30, morgen 27 Grad.
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0: Am Donnerstag geht es los mit der Langenthaler Kinonacht. Sommerfeeling im Markgas und packende Filme. Und zur Premiere gibt es einen grossen Abraumer von diesem Jahr bis jetzt. Das Biopic über Michael Jackson. Mit unseren Billets seid ihr gratis dabei und die gibt es in der nächsten Viertelstunde. Mein Name ist Stefan Frank.
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1: Vor lauter WM ist fast ein bisschen umgegangen. Zum Sommer gehört nicht nur rum das Leder, nein, auch Kinovergnügen unter dem Sternenhimmel. Radio 32 hat euch das. Am Donnerstag startet Kinonacht in Langenthal. Bis am 13. August werden in Markgasse spannende Streifen gezeigt und zur Premiere am 30. Juli geht Michael. Das Biopic über Michael Jackson ist zum erfolgreichsten Musikfilm bis jetzt geworden.
2: Ich sag euch mal was. In diesem Leben ist man entweder ein Gewinner oder ein Verlierer. Wollt ihr euer Leben lang im Stahlwerk arbeiten, so wie ich?
3: Nein, Sir.
4: Weißt du, was ich will?
5: Du willst der größte Star der Welt sein.
2: Wir müssen aus Michaels Erfolg Kapital schlagen.
1: Auf der Leinwand los geht's an der Langenthaler Kinonacht um 9 Uhr am Abend, so beim Eindunkeln. 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

Radio 32 gehört der Marina aus Rüdisbach, hat am schnellsten reagiert und sie holt sich die Tickets für die Premiere von der Langenthaler Kinonacht am nächsten Donnerstag für Michael, das Biopic über Michael Jackson. Merci allen, die es auch haben probiert und versprochen, das eine oder andere Tickets gibt es nächste Woche noch hier bei uns.

0: Kräuter, ihr Tanzsahn, ganz kurz oben runter. Das Fräs-Update hier bei Radio 32 stockt auf der Reise Richtung Zürich, immer wieder zwischen Kriegstädt und Herkingen und auf der Reise Richtung Bern ab Herkingen bis Niederbipp. Bei beiden Fahrtrichtungen braucht ihr eine Viertelstunde mehr. Steht darum auf der A2 vor der Verzweigung Herkingen auf der Reise Richtung Bern und dann noch 10 Kilometer Stau vor dem Gotthard Richtung Süden. Bleibt gut unterwegs.
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2: Manchmal ist Hausarrest das Beste, was einem passieren kann. Es geht um This is the Life von Amy MacDonald. Angefangen hat alles einmal mit der Band Travis. Ihr Album «The Man Who» trifft bei der 12-jährigen Amy MacDonald mitten dein Herz. Und sie weiss, Musik machen, das will ich auch. Sie schnappt sich im Papi seine Gitarre und bringt sich die ersten Akkorde selber bei. 4 Jahre später, mit 16, steht fest, dass sie mehr kann als nur ein paar Akkorde. Nach einer durchzechten Konzertnacht mit ihren besten Freundinnen und Freunden bekommt sie von ihren Eltern Hausarrest. Eingesperrt im Kinderzimmer schreibt Amy einen Song genau über diese geniale Nacht. Ein Song, ja, der schon bald um die Welt geht. This is the life. Ein Produzent, der per Inserat nach neuen Talenten sucht, lädt sie ein zum Casting und nur 6 Monate später hat Amy ihren ersten Plattenvertrag im Sack. Nicht schlecht für einen Song aus dem Kinderzimmer.
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Kannst du am Mittag und seht einen Like, Bon Jovi. Und das ist Bon Jovi. Und sie geht's gleich nach den News hier beim 32. Musik aus den 90er. Robert Miles. Und der aktuell von Alicia Keys.

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6: Das ist das Update um 12.
7: Ich bin Selina Uhrig.
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9: Viele Schweizer Landwirtschaftsbetriebe kämpfen wegen anhaltender Trockenheit mit akutem Futtermangel. Laut einer Umfrage des Schweizer Bauern hat nur ein Viertel der Betriebe genügend Heu für den Winter. Einige Betriebe haben bereits Rinder abgegeben, weiteren Tieren droht die vorzeitige Schlachtung. Das Bundesamt für Landwirtschaft prüft deshalb eine Senkung der Importzölle auf Futtermittel ab dem 1. August. Die Schweizer Armee prüft, alte unterirdische Militärbunker wieder in Betrieb zu nehmen. Das bestätigt das Verteidigungsdepartement dem Blick. Grund ist die verschlechterte Sicherheitslage in Europa. Der Bund hat dazu eine Studie ausgeschrieben. Sie soll zeigen, wie sich die Bunker möglichst einfach und günstig wieder nutzen lassen. Gesucht werden demnach vor allem geschützte Lagerflächen. Wegen der anhaltenden Trockenheit haben mehrere Kantone Feuerwerksverbote erlassen. In Schaffhausen fällt deshalb das traditionelle Rheinfall-Feuerwerk am 31. Juli aus. Auch im Kanton Solothurn gilt ein Feuerwerksverbot. Ausnahmebewilligungen werden keine erteilt. Die Feuer- und Feuerwerksverbote bleiben bis auf Widerruf bestehen. Damit sind auch Höhenfeuer und Feuerwerk am 1. August untersagt. Wer dagegen verstößt, muss mit einer Buße rechnen.
6: Stocken auf der 1 Richtung Zürich zwischen Kriegstätten und Herkingen, aber auch Richtung Bern zwischen Herkingen und Niederbipp an beiden Orten. Und in beiden Richtungen brauchen sie eine Viertelstunde länger. Stau auf der A2 vor der Verzweigung Herkingen auf der 1 Richtung Bern und noch 10 km Stau vor dem Gotthard Richtung Süden. Bleiben gut unterwegs. Im Verlauf vom Nachmittag tut es immer mehr zu. Auf den Abend kann es ein bisschen Regen geben, es wird aber nur sehr lokal nass. Und auch der Westwind frisch noch auf. Am Sonntag Sonnenwoche, da und dort vielleicht noch ganz einen einzelnen Regengutsch. Heute 30, morgen 27 Grad.
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6: Es ist schon der letzte Tag vom ersten Eichholz-Festival zu Gerlafingen. Doch da ist auch noch der ganze Nachmittag, ein Abend und eine halbe Nacht für Festival- und Ferienfeeling rund um die Party. Wir fühlen die Pause und Stimmung in der nächsten Viertelstunde. Guten Samstagmittag vom Stefan Frammer.
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0: vielleicht nicht ganz so on fire wie der Lisch, aber Radio 32 ist dabei bei der ersten Ausgabe vom frischen Eichholz-Festival rund um Badi Gerlafingen. Und es ist ein riesiges Fest. Zwei Tage Ferienfeeling und Sommersound hat es schon gegeben. Und da ist gestern auch der Gentleman auf der Bühne gestanden. Bei uns in der Schweiz sind die Festivals anders und er liebt es.
1: Sehr gut. Also mir geht es tatsächlich immer gut, wenn ich in der Schweiz bin.
0: Ja, was so eine saubere Toilette für einen Unterschied kann machen kann. Der deutsche Musiker und seine Band sind aber nicht permanent draufgehöckelt.
1: Und dann sind wir ins Hotel und haben ein bisschen gepennt und dann waren wir aber auch schon im Schwimmbad hier und so. Hatten einen guten Tag zusammen.
0: Die sommerlichen und positiven Vibes erleben auch Besucherinnen und Besucher.
2: Ich finde es super, gute Leute. Tolle Stimmung.
3: Geil. Ich finde es super, dass sie so etwas gestartet und ist sehr Party. Ich finde es wirklich mega, mega gut.
4: Ich habe Tickets gekauft vor etwa einer halben Stunde. 3-Tages-Pass. 2027 kann kommen. Ist so.
0: Klar, könnt ihr schon besser für nächstes Jahr klar machen, aber noch die bessere Idee. Geniessen doch noch den letzten Tag oder besser die letzte Nacht mit dem Bastian Baker, dem DJ Antoine oder aus Deutschland Klock Klock. 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

0: Heute schon Stau in die Air. Oder zuerst stockender Verkehr, und zwar auf der A1 Richtung Zürich zwischen Kriegstätten und Herkingen. Und zwischen Wangenahr und Niederbipp ist noch die mittlere Fahrspur blockiert und ein Fahrzeug, das eine Panne hat. Auf der A1 Richtung Bern, da stocken es ab Herkingen bis Niederbipp. Auf beide Richtungen hat er rund eine Viertelstunde länger. Stauen auf der A2 vor der Verzweigung Herkingen auf der A1 Richtung Bern. Und noch eine Stau Richtung Bern ab Kirchberg und Schönbühl. Und schließlich auch noch 10 km Stau vor dem Gotthard Richtung Süden. Bleiben gut unterwegs.
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2: Es ist eins.
3: Ich bin Celina Uhrech.
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4: Viele Schweizer Landwirtschaftsbetriebe kämpfen wegen anhaltender Trockenheit mit akutem Futtermangel. Laut einer Umfrage des Schweizer Bauern hat nur ein Viertel der Betriebe genügend Heu für den Winter. Einige Betriebe haben bereits Rinder abgegeben, weiteren Tieren droht die vorzeitige Schlachtung. Das Bundesamt für Landwirtschaft prüft deshalb eine Senkung der Importzölle auf Futtermittel ab dem 1. August. Die Schweizer Armee prüft, alte unterirdische Militärbunker wieder in Betrieb zu nehmen. Das bestätigt das Verteidigungsdepartement dem Blick. Grund ist die verschlechterte Sicherheitslage in Europa. Der Bund hat dazu eine Studie ausgeschrieben. Sie soll zeigen, wie sich die Bunker möglichst einfach und günstig wieder nutzen lassen. Gesucht werden demnach vor allem geschützte Lagerflächen. Wegen der anhaltenden Trockenheit haben mehrere Kantone Feuerwerksverbote erlassen. In Schaffhausen fällt deshalb das traditionelle Rheinfall-Feuerwerk am 31. Juli aus. Auch im Kanton Solothurn gilt ein Feuerwerksverbot. Ausnahmebewilligungen werden keine erteilt. Die Feuer- und Feuerwerksverbote bleiben bis auf Widerruf bestehen. Damit sind auch Höhenfeuer und Feuerwerk am 1. August untersagt. Wer dagegen verstößt, muss mit einer Buße rechnen. Auf der A2 Richtung Basel hat es zwischen Diengte und dem Aristorf-Tunnel einen Unfall gegeben. Dort haben wir gut 45 Minuten länger. Und auf der A1 Richtung Zürich staut es zwischen Wangen an der Aare und Niederbipp. Die Mittelspur ist dort wegen einem Pannenfahrzeug blockiert. Am meisten Geduld braucht es aber im Süden. Vor dem Gotthard Richtung Süden sind es immer noch 10 km Stau. Zwischen Erstfeld und Göschenen haben wir also 1 Stunde und 40 Minuten länger. Und Richtung Norden ist es dann zwischen Gint und Airolo. Dort geht es immer noch rund 40 Minuten länger. Das Gleiche gilt für die A13 Richtung San Bernardino. Dort staut es zwischen Chur Süd und Rotenbrunnen. Und in diese Richtung ist es dann zwischen Rotenbrunnen und Bonaduz. Ihr verliert dort bis zu einer Viertelstunde. Ich wünsche viel Geduld ins Auto und habt Sorge.
5: Es gibt einen sonnigen Vormittag, gegen Nachmittag kommen aber immer wie mehr Wolken, die den Regen bringen. Heiss wird es aber trotzdem, Höchsttemperaturen liegen heute bei 32 Grad.
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1: Es ist 2.
2: Ich bin der Nico Eichwald.
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2: Immer mehr Gemeinden in der Schweiz haben wegen der aktuellen Trockenheit die Wassernutzung eingeschränkt. Trinkwasser und Wasser für die landwirtschaftliche Nutzung sind allerdings verschiedene Dinge, schreibt das Bundesamt für Umwelt. Eine Trinkwasserknappheit dürfte auch nicht so bald eintreten, trotz einer weiteren Hitzewelle, die für kommende Woche erwartet wird. Sehr angespannt sei die Situation in der Landwirtschaft, besonders beim Futter für Tiere, schreibt das Magazin Schweizer Bauer. Die Benzinpreise in der Schweiz steigen und erreichen den höchsten Stand seit 2 Jahren. Nachdem die Treibstoffpreise erst am letzten Wochenende kräftig angezogen hatten, legten sie innerhalb weniger Tage nochmals um rund 4 Rappen pro Liter zu, schreibt der TCS. Für den Preisanstieg sind mehrere Faktoren verantwortlich. Neben den Spannungen im Nahen Osten belasten weiterhin beschädigte Raffinerien in Russland sowie das anhaltende Niedrigwasser auf dem Rhein die Versorgungsketten. Die Waldbrände im Südwesten Frankreichs haben eine der größten Evakuierungsaktionen in der Geschichte des Landes ausgelöst. Besonders betroffen ist die Region rund um Bordeaux, wo die Flammen weiter außer Kontrolle sind. Wegen der heranrückenden Brände wurden dort bereits mindestens 110.000 Menschen in Sicherheit gebracht, teilt das Innenministerium mit. Außerdem werde die Zahl der Soldaten, die die Feuerwehr bei den Löscharbeiten unterstützen, von 500 auf 1.000 erhöht. Es stockt auf der Eisnordring Zürich, Bern, Richtung St. Gallen, zwischen dem Limmataler Kreuz und der A4 Gubrisch-Tunnel. Dann auf der A1 Zürich Richtung Bern, zwischen Herking und Niederbipp. Und auch auf der A1 Zürich Richtung Bern, zwischen Kirchberg und Schönbiel. Und dann braucht ihr etwa 1 Stunde 40 Minuten länger auf der A2 Luzern Richtung Gotthard, zwischen Erstfeld und Göschen. Dort sind es 10 Kilometer Stau. Und auf der A1 Bern Richtung Zürich, zwischen der Verzweigung Lutherbach und Herkingen, braucht ihr etwa 1/4 Stunde länger auf mehreren Abschnitten. Es ziehen im Verlauf immer mehr Wolken auf, trotzdem bleibt es warm bei um die 30 Grad.
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1: Es ist 3.
2: Ich bin der Nico Eichwald.
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2: Immer mehr Gemeinden in der Schweiz haben wegen der aktuellen Trockenheit die Wassernutzung eingeschränkt. Trinkwasser und Wasser für die landwirtschaftliche Nutzung sind allerdings verschiedene Dinge, schreibt das Bundesamt für Umwelt. Eine Trinkwasserknappheit dürfte auch nicht so bald eintreten, trotz einer weiteren Hitzewelle, die für kommende Woche erwartet wird. Sehr angespannt sei die Situation in der Landwirtschaft, besonders beim Futter für Tiere, schreibt das Magazin Schweizer Bauer. Die Benzinpreise in der Schweiz steigen und erreichen den höchsten Stand seit 2 Jahren. Nachdem die Treibstoffpreise erst am letzten Wochenende kräftig angezogen hatten, legten sie innerhalb weniger Tage nochmals um rund 4 Rappen pro Liter zu, schreibt der TCS. Für den Preisanstieg sind mehrere Faktoren verantwortlich. Neben den Spannungen im Nahen Osten belasten weiterhin beschädigte Raffinerien in Russland sowie das anhaltende Niedrigwasser auf dem Rhein die Versorgungsketten. Die Waldbrände im Südwesten Frankreichs haben eine der größten Evakuierungsaktionen in der Geschichte des Landes ausgelöst. Besonders betroffen ist die Region rund um Bordeaux, wo die Flammen weiter außer Kontrolle sind. Wegen der heranrückenden Brände wurden dort bereits mindestens 110.000 Menschen in Sicherheit gebracht, teilt das Innenministerium mit. Außerdem werde die Zahl der Soldaten, die die Feuerwehr bei den Löscharbeiten unterstützen, von 500 auf 1.000 erhöht. Nur langsam vorwärts geht's auf der A1 Nordring Zürich-Bern Richtung St. Gallen zwischen dem Limmataler Kreuz und der A4 Gubrisch-Tunnel. Dann noch die A3 Westring Zürich-Chur Richtung Basel zwischen Dudorf Süd und dem Limmataler Kreuz. Und dann steht's auf der A1 Bern Richtung Zürich zwischen der Verzweigung Lutherbach und Herkingen. Die brauchen dort etwa 1/4 Stunde länger. 4 Kilometer Stau haben wir auf der A2 Chiasso Richtung Gotthard zwischen Quinto und Airolo. Heisst für euch 40 Minuten mehr einplanen. Und sogar 1 Stunde 20 mehr einplanen müsst ihr auf der A2 Luzern Richtung Gotthard zwischen Erstfeld und Göschene. Dort sind's 8 Kilometer. Stau. Es ziehen im Verlauf immer mehr Wolken auf, trotzdem bleibt es warm bei um die 30 Grad.
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2: Manchmal ist Hausarrest das Beste, was einem passieren kann. Es geht um «This is the Life» von Amy MacDonald. Angefangen hat alles einmal mit der Band Travis. Ihr Album «The Man Who» trifft bei der 12-jährigen Amy MacDonald mitten ins Herz. Und sie weiss, Musik machen, das will ich auch. Sie schnappt sich im Papi seine Gitarre und bringt sich die ersten Akkorde selber bei. 4 Jahre später, mit 16, steht fest, dass sie mehr kann als nur ein paar Akkorde. Nach einer durchzechten Konzertnacht mit ihren besten Freundinnen und Freunden bekommt sie von ihren Eltern Hausarrest. Eingesperrt im Kinderzimmer schreibt Amy einen Song genau über diese geniale Nacht. Ein Song, ja, der schon bald um die Welt geht. «This is the life». Ein Produzent, der per Inserat nach neuen Talenten sucht, lädt sie ein zum Casting und nur 6 Monate später hat Amy ihren ersten Plattenvertrag im Sack. Nicht schlecht für einen Song aus dem Kinderzimmer.
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1: Es ist 4 Uhr.
2: Ich bin der Nico Eichwald.
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2: Grünen-Nationalrätin Mariona Schlatter fordert per Vorstoß strengere Verkehrsregeln für über 70-jährige Autofahrerinnen und Autofahrer. Zur Diskussion stehen obligatorische Fahrkurse, Praxistests sowie Fahrverbote bei Nacht und auf Autobahnen. Schlatter begründet ihren Vorstoß damit, dass verkehrsmedizinische Einschränkungen wie nachlassendes Sehvermögen oder Hirnleistungsstörungen mit zunehmendem Alter deutlich häufiger würden. SVP-Nationalrat Christian Immer kritisiert den Vorstoß scharf und wirft Schlatter vor, Statistiken zu verdrehen. Bei ukrainischen Drohnenangriffen sind mindestens 8 Menschen getötet worden. Weitere 14 seien verletzt worden, teilten die Behörden vor Ort mit. Unter den Opfern seien auch Minderjährige. Der Angriff in der Nacht traf eine touristische Einrichtung im Kreis Melitopol. In den vergangenen Monaten hat die Ukraine ihre Gegenangriffe vor allem mit Drohnen ausgeweitet. Kiew hatte die verbliebene ukrainische Zivilbevölkerung zur Flucht aufgerufen. Eine kanadische Praktikantin ist an einem NATO-Standort in Belgien wegen Spionageverdachts festgenommen worden. Die Frau mit chinesischer Abstammung werde verdächtigt, im Auftrag eines Drittlandes zu spionieren und Mitglied einer kriminellen Vereinigung zu sein. Die Frau habe als Praktikantin im militärischen Hauptquartier der NATO im belgischen Mons gearbeitet, teilt die Staatsanwaltschaft mit. Gemäß belgischen Medien kam es zu einer polizeilichen Durchsuchung ihres Arbeitsplatzes und ihrer Wohnung. Es klemmt auf der A1 Nordring Zürich, Bern Richtung St. Gallen zwischen dem Limmataler Kreuz und der A4 Gubrisch-Tunnel, dann auf der A3 Westring Zürich, Chur Richtung Basel zwischen Durdorf Süd und dem Limmataler Kreuz und eine Viertelstunde mehr rechnen wir auf der A1 Bern Richtung Zürich zwischen Wangadar und Herkingen. 4 Kilometer Stau sind es auf der A2 Chiasso Richtung Gotthard zwischen Quinto und Airolo, heisst für euch 40 Minuten mehr einrechnen und 50 Minuten mehr braucht ihr auf der A2 Luzern Richtung Gotthard zwischen Damsteig und Göschen sind es 5 Kilometer Stau. Es ziehen im Verlauf immer mehr Wolken auf, trotzdem bleibt es warm bei um die 30 Grad.
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1: Es ist 5 Uhr.
2: Ich bin der Nico Eichwald. Guten Abend.
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2: Grünen-Nationalrätin Mariona Schlatter fordert per Vorstoß strengere Verkehrsregeln für über 70-jährige Autofahrerinnen und Autofahrer. Zur Diskussion stehen obligatorische Fahrkurse, Praxistests sowie Fahrverbote bei Nacht und auf Autobahnen. Schlatter begründet ihren Vorstoß damit, dass verkehrsmedizinische Einschränkungen wie nachlassendes Sehvermögen oder Hirnleistungsstörungen mit zunehmendem Alter deutlich häufiger würden. SVP-Nationalrat Christian Immer kritisiert im Vorstoß scharf und wirft Schlatter vor, Statistiken zu verdrehen. Bei ukrainischen Drohnenangriffen sind mindestens 8 Menschen getötet worden, weitere 14 seien verletzt worden, teilten die Behörden vor Ort mit. Unter den Opfern seien auch Minderjährige. Der Angriff in der Nacht traf eine touristische Einrichtung im Kreis Melitopol. In den vergangenen Monaten hat die Ukraine ihre Gegenangriffe vor allem mit Drohnen ausgeweitet. Eine kanadische Praktikantin ist an einem NATO-Standort in Belgien wegen Spionageverdachts festgenommen worden. Die Frau mit chinesischer Abstammung werde verdächtigt, im Auftrag eines Drittlandes zu spionieren und Mitglied einer kriminellen Vereinigung zu sein. Die Frau habe als Praktikantin im militärischen Hauptquartier der NATO im belgischen Mons gearbeitet, teilt die Staatsanwaltschaft mit. Gemäß belgischen Medien kam es zu einer polizeilichen Durchsuchung ihres Arbeitsplatzes und ihrer Wohnung.
0: Sport.
2: Der ecuadorianische Velorennfahrer Richard Carapaz gewinnt die 20. Etappe der Tour de France. Dahinter folgen der Belgier Remco Evenepoel und der Amerikaner Sepp Kuss. Gesamtführender bleibt der Slowene Tadej Pogacar vor Remco Evenepoel. Morgen findet dann die letzte Etappe in Paris statt. Es stockt auf der Eisnordring Zürich-Bern Richtung St. Gallen zwischen dem Limmataler Kreuz und der A4 Gubrisch-Tunnel. Dann auf der Eisbern Richtung Zürich zwischen Wangadar und Herkingen. Die brauchen eine Viertelstunde länger. Und eine halbe Stunde länger sind sie auf der A2 Luzern Richtung Gotthard zwischen Amsteig und Göschenen. Und genauso auf der A2 Chiasso Richtung Gotthard zwischen Quinto und Airolo. Es ziehen im Verlauf immer mehr Wolken auf, trotzdem bleibt es warm bei um die 30 Grad.
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1: Futterknappheit. Wegen der anhaltenden Trockenheit müssen die Bauern in der Region Kühe früher als Plan zum Metzger bringen. Und falsch verschickt. Dutzende Briefe für Heizungskontrollen bringen Betroffene wie der Robi Ramensberger aus Niederbipp auf Palmen.
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1: Es ist 6 Uhr.
2: Ich bin der Nico Eichwald. Guten Abend.
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2: Die Schweiz schickt 34 Berufs- und freiwillige Feuerwehrleute aus der Westschweiz nach Bordeaux. Sie sollen die französischen Einsatzkräfte bei der Bekämpfung der Waldbrände unterstützen, berichtet RTS. Die französischen Behörden hatten Hilfe angefragt. Diese wurde vom eidgenössischen Außendepartement genehmigt. Laut den Verantwortlichen bleibt der Grundschutz in der Schweiz trotz des Auslandeinsatzes gewährleistet. Mittlerweile wurden schon über 167.000 Menschen evakuiert. Die gegenüber der EU höhere US-Zollbelastung dürfte die Schweizer Wirtschaft nur geringfügig bremsen. Gesamtwirtschaftlich werde die Zolldifferenz das Bruttoinlandprodukt um deutlich weniger als 0,1% reduzieren. Für einzelne Unternehmen könne der Nachteil allerdings durchaus ins Gewicht fallen, teilten Forscher der ETH Zürich mit. Bei knappen Margen könnten die zusätzlichen Zölle über Preise, Marktanteile oder Standortentscheide mitentscheiden. Diese insbesondere bei exportorientierten Firmen im direkten Wettbewerb mit EU-Anbietern. Ein Kleinflugzeug ist heute Morgen im niedersächsischen Deutschland in ein Wohnhaus gestürzt. Der Pilot soll dabei sein Leben verloren haben, die Hausbewohner hingegen waren nicht zu Hause, teilt die Polizei mit. Derzeit sucht die Feuerwehr nach einer weiteren Person, die sich an Bord befunden haben soll. Die Bergungsarbeiten laufen und die Ermittlungen zur Absturzursache wurden eingeleitet.
0: Sport.
2: Der ecuadorianische Velorennfahrer Richard Carapaz gewinnt die 20. Etappe der Tour de France. Dahinter folgen der Belgier Remco Evenepoel und der Amerikaner Sepp Kuss. Gesamtführender bleibt der Slowene Tadej Pogacar vor Remco Evenepoel. Morgen findet dann die letzte Etappe in Paris statt. Es lugt langsam auf der Schweizer Strasse. Wir haben noch stockenden Verkehr auf der A1 Nordring Zürich, Bern Richtung St. Gallen zwischen dem Limmataler Kreuz und der A4 Gubrisch-Tunnel und dann noch eine halbe Stunde Wartezeit auf der A2 Chiasso Richtung Gotthard zwischen Quinto und Airolo sind es 3 Kilometer Stau. Gute Fahrt! Es ziehen im Verlauf immer mehr Wolken auf, trotzdem bleibt es warm bei um die 30 Grad.
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1: Futterknappheit. Wegen der anhaltenden Trockenheit müssen die Bauern in der Region Kühe früher als geplant zum Metzger bringen. Und falsch verschickt. Dutzende Briefe für Heizungskontrollen bringen Betroffene wie der Robi Ramensberger aus Niederbipp auf Palmen.
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1: Es ist 7 Uhr.
2: Ich bin der Nico Eichwald. Guten Abend.
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2: Die Schweiz schickt 34 Berufs- und freiwillige Feuerwehrleute aus der Westschweiz nach Bordeaux. Sie sollen die französischen Einsatzkräfte bei der Bekämpfung der Waldbrände unterstützen, berichtet RTS. Die französischen Behörden hatten Hilfe angefragt. Diese wurde vom eidgenössischen Außendepartement genehmigt. Laut den Verantwortlichen bleibt der Grundschutz in der Schweiz trotz des Auslandeinsatzes gewährleistet. Mittlerweile wurden schon über 167.000 Menschen evakuiert. Die gegenüber der EU höhere US-Zollbelastung dürfte die Schweizer Wirtschaft nur geringfügig bremsen. Gesamtwirtschaftlich werde die Zolldifferenz das Bruttoinlandprodukt um deutlich weniger als 0,1% reduzieren. Für einzelne Unternehmen könne der Nachteil allerdings durchaus ins Gewicht fallen, teilten Forscher der ETH Zürich mit. Bei knappen Margen könnten die zusätzlichen Zölle über Preise, Marktanteile oder Standortentscheide mitentscheiden. Diese insbesondere bei exportorientierten Firmen im direkten Wettbewerb mit EU-Anbietern. Ein Kleinflugzeug ist heute Morgen im niedersächsischen Deutschland in ein Wohnhaus gestürzt. Der Pilot soll dabei sein Leben verloren haben, die Hausbewohner hingegen waren nicht zu Hause, teilt die Polizei mit. Derzeit sucht die Feuerwehr nach einer weiteren Person, die sich an Bord befunden haben soll. Die Bergungsarbeiten laufen und die Ermittlungen zur Absturzursache wurden eingeleitet. Es stockt auf der A1 Nordring Zürich-Bern Richtung St. Gallen zwischen dem Limmataler Kreuz und der A4 Gubrisch-Tunnel und dann braucht ihr etwa eine halbe Stunde länger auf der A2 Chiasso Richtung Gotthard zwischen Quinto und Airolo.
3: In Nacht ist es wechselnd bewölkt. Ganz lokal kann es kurze Regengutsch geben. Im Verlauf des Sonntags wird es recht sonnig, vereinzelt und wird es noch kurz nass. Der Westwind zieht noch einmal an. Am Morgen um 17, am Nachmittag bis 27 Grad.
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1: Es ist 8 Uhr.
2: Ich bin der Nico Eichwald. Guten Abend.
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2: Mit einer Kundgebung ist heute Mittag in Bern die Pride gestartet. Der Anlass will auf die Rechte queerer Menschen aufmerksam machen. Im Zentrum stehen politische Forderungen und die Verbundenheit der queeren Gemeinschaft. Zum Auftakt sprach die Zürcher SP-Nationalrätin Anna Rosenwasser. Die Schweiz sei bei den Rechten queerer Menschen nur hinteres Mittelmaß, sagte sie. Das sei peinlich und gefährlich. Rosenwasser verwies auf Gesetzeslücken für Regenbogenfamilien, fehlende Anerkennung non-binärer Menschen und sogenannte Konversionstherapien. US-Präsident Donald Trump will vor dem Nationalmuseum für amerikanische Geschichte in Washington Warnschilder aufstellen lassen. Sie sollen Besucherinnen und Besucher auf angebliche Fehler in Ausstellungen hinweisen. Trump wirft dem Museum vor, die Geschichte der USA zu negativ darzustellen. Nach Ansicht seiner Regierung sollen Themen wie Sklaverei, Rassismus oder Diskriminierung nicht zu stark im Vordergrund stehen. Kritikerinnen und Kritiker sehen darin einen Eingriff in die Freiheit der Museen. Sie werfen Trump vor, unbequeme Teile der US-Geschichte zu verharmlosen. Indiens Bildungsminister hat sich dem Druck der wochenlangen Jugendproteste gebeugt und ist zurückgetreten. Er teilte mit, er habe sein Rücktrittsgesuch vorgelegt. Der Schritt war eine Kernforderung der sogenannten Kakerlakenbewegung. Aus ihrer Sicht sollte er die politische Verantwortung für einen Skandal um veröffentlichte Prüfungsunterlagen übernehmen. Die Bewegung fordert außerdem bessere Chancen für junge Menschen und kritisiert auch den Regierungschef.
3: Ein bisschen mehr Geduld brauchen wir auf der A1 Nordring Zürich-Bern Richtung St. Gallen zwischen dem Limmataler Kreuz und der A4 Gubrisch-Tunnel und auch auf der A2 Chiasso Richtung Gotthard zwischen Quinto und Airolo dort etwa eine halbe Stunde.
4: In der Nacht ist es wechselnd bewölkt. Ganz lokal kann es kurze Regengutsch geben. Im Verlauf des Sonntags wird es recht sonnig für Einzelne und wird es noch kurz nass. Der Westwind zieht noch einmal an. Am Morgen um 17, am Nachmittag bis 27 Grad.
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1: Es ist 9 Uhr.
2: Die Themen haben heute Schlagzeilen gemacht. Guten Abend.
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2: 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Grüne Nationalrätin Mariona Schlatter fordert per Vorstoß strengere Verkehrsregeln für über 70-jährige Autofahrerinnen und Autofahrer. Zur Diskussion stehen obligatorische Fahrkurse, Praxistests sowie Fahrverbote bei Nacht und auf Autobahnen. Schlatter begründet ihren Vorstoß damit, dass verkehrsmedizinische Einschränkungen wie nachlassendes Sehvermögen oder Hirnleistungsstörungen mit zunehmendem Alter deutlich häufiger würden. SVP-Nationalrat Christian Immer kritisiert den Vorstoß scharf und wirft Schlatter vor, Statistiken zu verdrehen.
3: Wegen der anhaltenden Trockenheit haben mehrere Kantone Feuerwerksverbote erlassen. In Schaffhausen fällt deshalb das traditionelle Rheinfall-Feuerwerk am 31. Juli aus. Auch im Kanton Solothurn gilt ein Feuerwerksverbot. Ausnahmebewilligungen werden keine erteilt. Die Feuer- und Feuerwerksverbote bleiben bis auf Widerruf bestehen. Damit sind auch Höhenfeuer und Feuerwerk am 1. August untersagt. Wer dagegen verstößt, muss mit einer Buße rechnen. Die russische Botschaft in Bern greift laut den Tamedia-Zeitungen in den Abstimmungskampf zur Neutralitätsinitiative ein. In einem Papier kritisiert sie unter anderem die Übernahme der EU-Sanktionen gegen Russland und die Annäherung der Schweiz an die NATO. Der Zürcher SP-Nationalrat Fabian Molina spricht von einer Pro-Putin-Initiative. Der Solothurner SVP-Nationalrat Walter Wobmann sieht den Bericht hingegen als Beleg dafür, dass die Schweiz ihre neutrale Rolle verloren habe. Über die SVP-Initiative wird am 27. September abgestimmt. Der Hollywood-Konzern Paramount legt die geplante Übernahme von Warner Bros. Vorerst auf Eis. Grund sind Wettbewerbsklagen von 12 US-Bundesstaaten und der Drehbuchautorengewerkschaft. Über den Kauf im Wert von mehr als 100 Milliarden Dollar soll erst nach einem Gerichtsentscheid oder spätestens nächsten Juni entschieden werden. Kritikerinnen befürchten, dass der Nachrichtensender CNN unter Paramount an redaktioneller Unabhängigkeit verlieren könnte.
2: Eine kanadische Praktikantin ist an einem NATO-Standort in Belgien wegen Spionageverdachts festgenommen worden. Die Frau mit chinesischer Abstammung werde verdächtigt, im Auftrag eines Drittlandes zu spionieren und Mitglied einer kriminellen Vereinigung zu sein. Die Frau habe als Praktikantin im militärischen Hauptquartier der NATO im belgischen Mons gearbeitet, teilt die Staatsanwaltschaft mit. Gemäß belgischen Medien kam es zu einer polizeilichen Durchsuchung ihres Arbeitsplatzes und ihrer Wohnung.
3: Die Schweizer Armee prüft, alte unterirdische Militärbunker wieder in Betrieb zu nehmen. Das bestätigt das Verteidigungsdepartement dem Blick. Grund ist die verschlechterte Sicherheitslage in Europa. Der Bund hat dazu eine Studie ausgeschrieben. Sie soll zeigen, wie sich die Bunker möglichst einfach und günstig wieder nutzen lassen. Gesucht werden demnach vor allem geschützte Lagerflächen.
4: Die aktuellen Verkehrsmeldungen findet ihr jederzeit in Radio 32 App. In Nacht ist es wechselnd bewölkt. Ganz lokal kann es kurze Regengutsch geben. Im Verlauf des Sonntags wird es recht sonnig, vereinzelt und wird es noch kurz nass. Der Westwind zieht noch einmal an. Am Morgen um 17, am Nachmittag bis 27 Grad.
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1: Es ist 10 Uhr.
2: Diese Themen haben heute Schlagzeilen gemacht. Guten Abend.
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3: Der Schweiz drohen erneut höhere Kosten für die F-35 Kampfjets aus den USA. Der Grund? Auch die US-Armee bezahlt für neu bestellte Jets mehr als erwartet. Da die Schweiz dieselben Flugzeuge kauft, könnten die Mehrkosten auch die Schweiz betreffen, wie CH Media berichtet. Um das Budget von 6 Milliarden Franken einzuhalten, hat der Bundesrat bereits entschieden, weniger Jets zu kaufen. Statt der ursprünglich geplanten 36 könnten es nur noch 30 Kampfjets werden. Arma Swiss betont, dass die Preise der US-Armee nicht automatisch auf die Schweiz übertragen werden können.
2: Die Benzinpreise in der Schweiz steigen und erreichen den höchsten Stand seit 2 Jahren. Nachdem die Treibstoffpreise erst am letzten Wochenende kräftig angezogen hatten, legten sie innerhalb weniger Tage nochmals um rund 4 Rappen pro Liter zu, schreibt der TCS. Für den Preisanstieg sind mehrere Faktoren verantwortlich. Neben den Spannungen im Nahen Osten belasten weiterhin beschädigte Raffinerien in Russland sowie das anhaltende Niedrigwasser auf dem Rhein die Versorgungsketten. Eine kanadische Praktikantin ist an einem NATO-Standort in Belgien wegen Spionageverdachts festgenommen worden. Die Frau mit chinesischer Abstammung werde verdächtigt, im Auftrag eines Drittlandes zu spionieren und Mitglied einer kriminellen Vereinigung zu sein. Die Frau habe als Praktikantin im militärischen Hauptquartier der NATO im belgischen Mons gearbeitet, teilt die Staatsanwaltschaft mit. Gemäß belgischen Medien kam es zu einer polizeilichen Durchsuchung ihres Arbeitsplatzes und ihrer Wohnung.
3: Bei der Fluggesellschaft Swiss droht ein neuer Streit um die Arbeitsbedingungen der Pilotinnen und Piloten. Der Pilotinnenverband wirft der Swiss vor, sich zunehmend an der Unternehmenskultur der Lufthansa zu orientieren und dabei Schweizer Werte zu vernachlässigen. Hintergrund sind die stockenden Verhandlungen über den neuen Gesamtarbeitsvertrag. Die Swiss weist die Kritik zurück und hofft auf eine baldige Fortsetzung der Verhandlungen.
2: Der italienische Tankstellenbetreiber Eni breitet sich in der Schweiz weiter aus. Ein Tochterunternehmen des Eni-Konzerns übernimmt die Tankstellenkette Oil, die hierzulande vor allem in der Region Zürich präsent ist, wie das Unternehmen mitteilt. Oil betreibt ein Netz mit rund 320 Tankstellen in Deutschland, Dänemark, Österreich und der Schweiz. Die Kette gehört zurzeit einem britischen Energiekonzern. Damit die Übernahme tatsächlich zustande kommen kann, braucht es noch die Einwilligung der zuständigen Wettbewerbsbehörden.
3: Viele Schweizer Landwirtschaftsbetriebe kämpfen wegen anhaltender Trockenheit mit akutem Futtermangel. Laut einer Umfrage des Schweizer Bauern hat nur ein Viertel der Betriebe genügend Heu für den Winter. Einige Betriebe haben bereits Rinder abgegeben, weiteren Tieren droht die vorzeitige Schlachtung. Das Bundesamt für Landwirtschaft prüft deshalb eine Senkung der Importzölle auf Futtermittel ab dem 1. August.
4: Die aktuellen Verkehrsmeldungen findet ihr jederzeit in Radio 32 App. In Nacht ist es wechselnd bewölkt. Ganz lokal kann es kurze Regengutsch geben. Im Verlauf des Sonntags wird es recht sonnig, vereinzelt und wird es noch kurz nass. Der Westwind zieht noch einmal an. Am Morgen um 17, am Nachmittag bis 27 Grad.
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1: Es ist 11.
2: Diese Themen haben heute Schlagzeilen gemacht. Guten Abend.
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2: Grüne Nationalrätin Mariona Schlatter fordert per Vorstoß strengere Verkehrsregeln für über 70-jährige Autofahrerinnen und Autofahrer. Zur Diskussion stehen obligatorische Fahrkurse, Praxistests sowie Fahrverbote bei Nacht und auf Autobahnen. Schlatter begründet ihren Vorstoß damit, dass verkehrsmedizinische Einschränkungen wie nachlassendes Sehvermögen oder Hirnleistungsstörungen mit zunehmendem Alter deutlich häufiger würden. SVP-Nationalrat Christian Immer kritisiert den Vorstoß scharf und wirft Schlatter vor, Statistiken zu verdrehen.
3: Wegen der anhaltenden Trockenheit haben mehrere Kantone Feuerwerksverbote erlassen. In Schaffhausen fällt deshalb das traditionelle Rheinfall-Feuerwerk am 31. Juli aus. Auch im Kanton Solothurn gilt ein Feuerwerksverbot. Ausnahmebewilligungen werden keine erteilt. Die Feuer- und Feuerwerksverbote bleiben bis auf Widerruf bestehen. Damit sind auch Höhenfeuer und Feuerwerk am 1. August untersagt. Wer dagegen verstößt, muss mit einer Buße rechnen. Die russische Botschaft in Bern greift laut den Tamedia-Zeitungen in den Abstimmungskampf zur Neutralitätsinitiative ein. In einem Papier kritisiert sie unter anderem die Übernahme der EU-Sanktionen gegen Russland und die Annäherung der Schweiz an die NATO. Der Zürcher SP-Nationalrat Fabian Molina spricht von einer Pro-Putin-Initiative. Der Solothurner SVP-Nationalrat Walter Wobmann sieht den Bericht hingegen als Beleg dafür, dass die Schweiz ihre neutrale Rolle verloren habe. Über die SVP-Initiative wird am 27. September abgestimmt. Der Hollywood-Konzern Paramount legt die geplante Übernahme von Warner Bros. Vorerst auf Eis. Grund sind Wettbewerbsklagen von 12 US-Bundesstaaten und der Drehbuchautorengewerkschaft. Über den Kauf im Wert von mehr als 100 Milliarden Dollar soll erst nach einem Gerichtsentscheid oder spätestens nächsten Juni entschieden werden. Kritikerinnen befürchten, dass der Nachrichtensender CNN unter Paramount an redaktioneller Unabhängigkeit verlieren könnte.
2: Eine kanadische Praktikantin ist an einem NATO-Standort in Belgien wegen Spionageverdachts festgenommen worden. Die Frau mit chinesischer Abstammung werde verdächtigt, im Auftrag eines Drittlandes zu spionieren und Mitglied einer kriminellen Vereinigung zu sein. Die Frau habe als Praktikantin im militärischen Hauptquartier der NATO im belgischen Mons gearbeitet, teilt die Staatsanwaltschaft mit. Gemäß belgischen Medien kam es zu einer polizeilichen Durchsuchung ihres Arbeitsplatzes und ihrer Wohnung.
3: Die Schweizer Armee prüft, alte unterirdische Militärbunker wieder in Betrieb zu nehmen. Das bestätigt das Verteidigungsdepartement dem Blick. Grund ist die verschlechterte Sicherheitslage in Europa. Der Bund hat dazu eine Studie ausgeschrieben. Sie soll zeigen, wie sich die Bunker möglichst einfach und günstig wieder nutzen lassen. Gesucht werden demnach vor allem geschützte Lagerflächen.
4: Die aktuellen Verkehrsmeldungen findet ihr jederzeit in Radio 32 App. In Nacht ist es wechselnd bewölkt. Ganz lokal kann es kurze Regengutsch geben. Im Verlauf des Sonntags wird es recht sonnig, vereinzelt wird es noch kurz nass. Der Westwind zieht noch einmal an. Am Morgen um 17, am Nachmittag bis 27 Grad.
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1: Es ist 12 Uhr.
2: Die Themen haben heute Schlagzeilen gemacht. Guten Abend.
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3: Der Schweiz drohen erneut höhere Kosten für die F-35 Kampfjets aus den USA. Der Grund? Auch die US-Armee bezahlt für neu bestellte Jets mehr als erwartet. Da die Schweiz dieselben Flugzeuge kauft, könnten die Mehrkosten auch die Schweiz betreffen, wie CA Media berichtet. Um das Budget von 6 Milliarden Franken einzuhalten, hat der Bundesrat bereits entschieden, weniger Jets zu kaufen. Statt der ursprünglich geplanten 36 könnten es nur noch 30 Kampfjets werden. Arma Swiss betont, dass die Preise der US-Armee nicht automatisch auf die Schweiz übertragen werden können.
2: Die Benzinpreise in der Schweiz steigen und erreichen den höchsten Stand seit 2 Jahren. Nachdem die Treibstoffpreise erst am letzten Wochenende kräftig angezogen hatten, legten sie innerhalb weniger Tage nochmals um rund 4 Rappen pro Liter zu, schreibt der TCS. Für den Preisanstieg sind mehrere Faktoren verantwortlich. Neben den Spannungen im Nahen Osten belasten weiterhin beschädigte Raffinerien in Russland sowie das anhaltende Niedrigwasser auf dem Rhein die Versorgungsketten. Eine kanadische Praktikantin ist an einem NATO-Standort in Belgien wegen Spionageverdachts festgenommen worden. Die Frau mit chinesischer Abstammung werde verdächtigt, im Auftrag eines Drittlandes zu spionieren und Mitglied einer kriminellen Vereinigung zu sein. Die Frau habe als Praktikantin im militärischen Hauptquartier der NATO im belgischen Mons gearbeitet, teilt die Staatsanwaltschaft mit. Gemäß belgischen Medien kam es zu einer polizeilichen Durchsuchung ihres Arbeitsplatzes und ihrer Wohnung.
3: Bei der Fluggesellschaft Swiss droht ein neuer Streit um die Arbeitsbedingungen der Pilotinnen und Piloten. Der Pilotinnenverband wirft der Swiss vor, sich zunehmend an der Unternehmenskultur der Lufthansa zu orientieren und dabei Schweizer Werte zu vernachlässigen. Hintergrund sind die stockenden Verhandlungen über den neuen Gesamtarbeitsvertrag. Die Swiss weist die Kritik zurück und hofft auf eine baldige Fortsetzung der Verhandlungen.
2: Der italienische Tankstellenbetreiber Eni breitet sich in der Schweiz weiter aus. Ein Tochterunternehmen des Eni-Konzerns übernimmt die Tankstellenkette Oil, die hierzulande vor allem in der Region Zürich präsent ist, wie das Unternehmen mitteilt. Oil betreibt ein Netz mit rund 320 Tankstellen in Deutschland, Dänemark, Österreich und der Schweiz. Die Kette gehört zurzeit einem britischen Energiekonzern. Damit die Übernahme tatsächlich zustande kommen kann, braucht es noch die Einwilligung der zuständigen Wettbewerbsbehörden.
3: Viele Schweizer Landwirtschaftsbetriebe kämpfen wegen anhaltender Trockenheit mit akutem Futtermangel. Laut einer Umfrage des Schweizer Bauern hat nur ein Viertel der Betriebe genügend Heu für den Winter. Einige Betriebe haben bereits Rinder abgegeben, weiteren Tieren droht die vorzeitige Schlachtung. Das Bundesamt für Landwirtschaft prüft deshalb eine Senkung der Importzölle auf Futtermittel ab dem 1. August.
4: Die aktuellen Verkehrsmeldungen findet ihr jederzeit in Radio 32 App. In Nacht ist es wechselnd bewölkt. Ganz lokal kann es kurze Regengutsch geben. Im Verlauf des Sonntags wird es recht sonnig, vereinzelt und wird es noch kurz nass. Der Westwind zieht noch einmal an. Am Morgen um 17, am Nachmittag bis 27 Grad.
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1: Es ist eins.
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1: Es ist 2.
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